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0: oder bekannte Unternehmen aus, um sensible persönliche Daten abzugreifen. Wir haben uns mal auf der Straße umgehört, wie ihr eure E-Mails prüft, um nicht auf solche KI-generierten Phishing-E-Mails reinzufallen.
1: Das Allerwichtigste ist, ob man die E-Mail erwartet oder nicht. Kommt sie völlig überraschend, prüfe ich standardmäßig Design, Layout, Text, wobei das inzwischen bei einigen E-Mails, die ich bekommen habe, beängstigend gut gemacht war. Und lass die E-Mail komplett unangetastet.
2: Also ganz oft lösche ich die einfach direkt. Ich finde das immer ganz komisch, wenn du dann so E-Mails bekommst, mit du hast was bestellt oder so, ne? Wo ich mir denke, habe ich ja gar nicht.
3: Am besten zuerst auf den Absender gucken. Und wenn der Absender nicht vertrauenswürdig ist, einfach löschen. Wenn ich den nicht kenne, dann brauche ich auch die E-Mail nicht.
4: Man erkennt die anhand der Absender-E-Mail-Adresse und dann am besten löschen. Nichts anklicken, keinen Link öffnen, ja.
0: Phishing-Angriffe mit gefälschten E-Mails, um uns sensible Daten wie Passwörter, Bankverbindungen und Kreditkartennummern zu stehlen, nehmen stark zu. Und dank künstlicher Intelligenz, kurz KI, werden die unbekannten Angreifer auch immer erfolgreicher. Mario Hartwig hat sich mal schlau gemacht, warum das so ist und wie sich jeder von uns, egal ob zu Hause oder bei der Arbeit, davor schützen kann.
5: KI-generierte Phishing-Mails orientieren sich längst am Schreibstil realer Personen und wirken inzwischen so täuschend echt, dass immer mehr Menschen auf sie reinfallen.
6: Früher hatte man da Grammatik, Rechtschreibfehler, komische E-Mail-Adressen oder ganz unpersönliche Anreden. Inzwischen sind sie so professionell gemacht, dass man es im Berufsalltag und im privaten Umfeld nicht mehr unterscheiden kann.
5: So die IT-Sicherheitsexpertin Dr. Yvonne Bernhard. Außerdem vereinfacht KI das Leben der Cyberkriminellen, weil die Aufgaben für sie übernimmt.
6: Die früher richtig viel Zeit gekostet haben, also zum Beispiel das Recherchieren von Zielpersonen, sogenannte Open Source Intelligence, das Verfassen von überzeugenden E-Mails sowie das dynamische Anpassen von Schadcode an die Sicherheitssysteme, die angegriffenen Personen haben. All das liegt gerade voll im Trend und wird sogar noch zunehmen.
5: Zurzeit sind übrigens besonders viele gefälschte E-Mails unterwegs, die eine angebliche Sprachnachricht oder ein Deepfake-Video aus dem Freundeskreis, vom Chef oder von Geschäftspartnern ankündigen.
6: Dafür klickt der Empfänger dann einen Link an, gibt sein Passwort ein, manchmal noch einen zweiten Faktor und schon haben die Betrüger sofort Zugriff auf seinen Rechner und kommen von da aus schnell und einfach an weitere sensible Daten ran.
5: Das lässt sich aber verhindern, wenn man erstmal beim Absender nachfragt, ob der die E-Mail überhaupt geschickt hat. Auch ein gutes Antivirenprogramm hilft. Und natürlich, dass man sich selbst immer auf dem Laufenden hält.
6: Es gibt spezielle Security Awareness Trainings, wo Benutzer sensibilisiert werden. Die bekommen dann Phishing-Simulationen, kriegen kleine E-Trainings und werden dadurch natürlich sensibilisiert. Einerseits für den Berufsalltag, aber sie können dieses Wissen natürlich auch privat nutzen.
0: Und bitte erstmal in Ruhe nachdenken, bevor man irgendetwas anklickt. Denn noch immer werden 95% aller Cyber-Sicherheitsvorfälle durch menschliches Versagen verursacht.

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2: Helga Stemmer. 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
3: 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Februar findet jeden Freitag um 17 Uhr die öffentliche Feierabendführung Noah. 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Neben der als Schattentheater aufgebauten Arche findet man hier auch verschiedene thematisch ergänzende Exponate von Richard Heitzmann und Otto Backmann. 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
2: Herzlichen Glückwunsch nachträglich. Rafik Shami, einer der begnadetsten Geschichtenerzähler, feierte am 23. Juni seinen 80. Geburtstag. Der 1971 von Syrien nach Deutschland geflüchtete Bestsellerautor hat mit über 3000 begeistert gefeierten Lesungen ein großes Publikum erreicht und veröffentlicht weiterhin neue Bücher. Zum Beispiel gerade erst seinen autobiografisch geprägten neuen Roman »Das Mosaik der Frauen«. Jessica Martin verrät euch mehr.
3: Nadim Suri wächst in Damaskus als Sohn eines christlichen Syrers und einer deutsch-jüdischen Mutter auf.
4: Ich muss sagen, was ich durch meine Mutter und den Umgang meiner Eltern miteinander gelernt habe, war ein großes Geschenk. Das Leben eines Mannes wird intensiver und reicher, wenn er Frauen achtet und mit Respekt ihre Ansichten hört, auch wenn sie ihm nicht immer gefallen.
3: Seine erste große Liebe ist die 4 Jahre ältere Samira, die ihn als Schüler stark beeindruckt und nachhaltig beeinflusst.
4: Sie las viel, vor allem liebte sie Simone de Beauvoir. Samira war es, die mich zum Dichter gemacht hat. Ich bin ein Mann, der ganz und gar von den Frauen geprägt wurde. Ja, ich bin wie ein Mosaikbild aus vielen bunten Steinen zusammengesetzt.
3: Unter anderem auch mit einem von Salma, seiner ersten Frau. Denn sie ermutigt Nadim, das Land zu verlassen, nachdem er als politisch aktiver Lehrer von einem Attentäter schwer verletzt wird.
4: Du musst flüchten, sagte Salma. Der Vorfall heute ist der Beweis, dass du hier keinen Tag in Ruhe leben kannst. Wir sollten vortäuschen, dass du bei dem Mordversuch gestorben bist. Dann sind die Killer beruhigt. Und wenn du dich erholt hast, kannst du über Malula durch die Berge in den Libanon und von dort nach Deutschland gelangen.
3: Ihr Plan geht auch tatsächlich auf. Nadim gelingt die Flucht und er kann sich in Heidelberg ein neues Leben aufbauen. Doch der Preis, den er dafür bezahlen muss, ist extrem hoch.
4: Sie verhafteten Salma und folterten sie 3 Tage lang, um die Namen der anderen Beteiligten und meine Adresse in Deutschland zu erfahren. Aber sie schwieg. Sie nahm alles auf sich. Einige Tage später fand man sie erhängt in ihrem Schlafzimmer. Ob der Geheimdienst dahinter steckte oder ob sie Selbstmord beging, weiß man nicht.
2: Wie es weitergeht mit Nadims zweitem Leben in Deutschland und welche Frauen ihn noch geprägt haben, erzählt Rafik Shami in seinem warmherzigen neuen Roman »Das Mosaik der Frauen«.

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1: Ja, es ist Clueso. Das wollen wir jetzt mal zusammen gucken. Wieder was Neues. Die Ukulele wird ausgepackt. So. Okay, ready? Kommst du gerade von Chicago? Ja, ne?
2: Direkt.
1: Geil. Okay, mal anfangen? Ja. Yeah.

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2: Wie prägen Familie und Zeitgeschichte unser Leben? Und können wir uns dieser Prägung entziehen? Im Roman Unerwünschte Töchter erzählt Miriam Karp die Geschichte von vier Frauengenerationen einer deutschen Familie im 20. Jahrhundert, von der Urgroßmutter bis zur Urenkelin. Mehr dazu verrät euch mein Kollege Mario Hattwig.
3: Vier Frauen, ein deutsches Jahrhundert. Margarete, Marianne, Monika und Miriam, die als schwarzes Kind zur Welt kommt. Die Autorin selbst ist dieses Kind.
4: Meine Geburt 1967, unehelich, schwarzer Vater, war ein totaler Schock für die Familie. Und meine Urgroßmutter hat die ersten 3 Jahre meines Lebens überhaupt nicht gewusst, dass ich überhaupt existiere.
3: Zum Schreiben inspiriert wurde Miriam Karbe von Tagebüchern, die sie zusammen mit einem handgefertigten Kirschholzschrank aus dem Jahr 1912 geerbt hat.
4: 2021, nach dem Tod meiner Mutter, habe ich ein Riesenkonvolut von Notizbüchern, Tagebüchern, Erinnerungskizzen geerbt, die von meiner Urgroßmutter, stammen von meiner Großmutter, meiner Mutter, immer aufbewahrt worden sind und fand das einen ungeheuren Schatz und wollte daraus einen Roman machen und habe dann auch gemerkt, dass diese Vielstimmigkeit durch die Tagebücher mir geholfen hat, diese Geschichte zu erzählen und auch meine eigene Stimme darin zu finden.
3: Ihre biografischen Spuren hat die Autorin mit fiktionalen Elementen verwoben. Entstanden ist ein mitreißender Generationenroman, der die Umbrüche eines ganzen Jahrhunderts erlebbar macht.
4: Der Roman beginnt um 1900, das heißt, die Frauen erleben den Ersten und Zweiten Weltkrieg und siedeln dann von Ost nach West um. Sie verlieren ihre Männer, Söhne, Brüder, was sie prägt. Und sie erleben Statusverlust und Heimatverlust, also der zeitgeschichtliche Kontext ist gar nicht wegzudenken.
3: Vor allem aber erzählt sie von vier Frauen, die einander tief verbunden sind und sich auch in ihrem Denken ähneln.
4: Und dazu gehört auch eine starke Ablehnung von Oberflächlichkeit und eine große Strenge sich selbst gegenüber. Also es ist immer erlaubt, sich das Leben möglichst schwer zu machen. Es sich etwas leichter zu machen, das darf man nicht.
3: Es geht um die persönlichen Herausforderungen, die jede einzelne der Frauen in ihrer jeweiligen Zeit erlebt. Aber auch darum,
4: wie sie versucht haben, eine Form von innerer Freiheit zu finden, ihr Streben nach Glück. Es geht um ihr Verhältnis untereinander und es geht um mein Verhältnis zu ihnen.
2: Emotional, eindringlich und mitreißend geschrieben. Der Roman lädt ein, auch über die eigene Familiengeschichte nachzudenken und zu sprechen. Unerwünschte Töchter von Miriam Karp gibt es ab sofort vom Hansa Verlag.

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0: 9. Oktober, also in der nächsten Woche, vollendet Cliff Richard das 86. Lebensjahr. Herzlich willkommen zu einem Cliff Richard Special. Moin und hallo, Gerd Musfert am Mikrofon. Und natürlich habe ich auch heute die Sendeverantwortung. Bei dem Special handelt es sich um einen Live-Mitschnitt im ABC Kingston in Surrey vom 7. März 1962 für ein Live-Album, das nicht erschienen ist. Die Aufnahmen wurden inzwischen digital überarbeitet und das Ergebnis ist ein Zeitdokument, das es jetzt zu hören gibt.
1: It's nice to be able to say, I told you so. And about 2 or 3 years ago, I was one of the many people that said, when we realize the sounds we have in this country, we'll probably realize we have one of the finest sounds in Europe today. I wasn't wrong, and neither were you, because you bought the records. But it's my pleasure to introduce the sound of the Shadows.

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Nun kann man natürlich fragen, wie kann ein Konzertmitschnitt der Shadows mit Cliff Richard gesendet werden, wenn das Album nicht veröffentlicht wurde? Hier die Auflösung. EMI hat nach dem Fund des Tonbandes und der digitalen Überarbeitung im Jahr 2002 den Mitschnitt als Special Limited Edition auf einer CD veröffentlicht, die es soeben bei mir zu hören gab. Ich habe absichtlich den Ton nicht ausgeblendet und reingeredet. Die Playlist findet ihr auf Facebook und auf der Website des Rock'n'Roll Radios. Tschüss, sagt euer seiner verantwortlicher Plattenplauderer Gerd Musfeld.

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1: Wer will im Internet eigentlich was? Mit der Frage könnte man die neue Ausstellung im Dithmarscher Landesmuseum in Meldorf zusammenfassen. Der eigentliche Titel lautet aber Alles im Angebot. Eine Wanderausstellung über Desinformation, digitale Gewalt und unseren Alltag im Netz. Seit dem 5. September ist sie in Dithmarschen zu sehen und zu erleben. Nina Lucia Groß ist die kuratorische Leitung für Ausstellung und Kommunikation im Landesmuseum und erklärt, dass die Ausstellung vor allem den Besuchenden Fragen mitgibt, die ihr eigenes Online-Verhalten thematisieren. Wann schreibe ich was ins Netz? Wie oft bin ich Werbung ausgesetzt? Und wie oft bekomme ich das auch mit?
2: Und dann natürlich aber auch Infos zu geben zu den Hintergründen. Also wie funktioniert das eigentlich? Wie und wer entscheidet, welche Inhalte bei mir am Handy landen? Und warum kommen dann immer wieder dieselben? Und warum habe ich so oft das Gefühl, dass alle meiner Meinung sind? Oder wie geht's mir damit, wenn ich das Gefühl habe, dass niemand meiner Meinung ist? Und woher kommt auch das? So, wie wird das gesteuert? Welche Interessen stehen dahinter? Ist eigentlich alles, was irgendwie kostenlos erscheint, dann wirklich kostenlos oder wer zahlt den eigentlichen Preis dafür?
1: Die Ausstellung wurde von den gemeinnützigen Organisationen Hate Aid sowie Neuland und Gestalten initiiert und soll auch abseits der großen Städte Deutschlands gezeigt werden. Schließlich ist der Alltag im Internet überall angekommen. Die Bildsprache ist bunt und plakativ und überall, wo man hinsieht, findet man Katzen. Die sind schließlich die Tiere, die aus der Meme- und Internetkultur nicht mehr wegzudenken sind.
2: Und deswegen haben die AusstellungsmacherInnen sich eben dafür entschieden, die Katze als so eine Art von Maskottchen oder Leitsymbol zu nutzen. Es gibt die Netiquette, das ist so das Maskottchen der Ausstellung. Der Name sich eben von der Netiquette, also von der Etikette im Netz sozusagen, ableitet. Und die auch eben als Figur auftritt und von ihren eigenen Erfahrungen im Netz erzählt. Auch eben davon, wie es sich für die Katze anfühlt, dauernd der Gegenstand von Memes zu sein und irgendwie, genau, so stark viral auch verbreitet zu sein, was sich für diese Katze auf jeden Fall auch nicht immer gut anfühlt, wenn man der Ausstellung glaubt.
1: Abgesehen davon kann man seinen digitalen Einkauf abscannen, T-Shirts anprobieren und sich mit sogenannten Deepfakes auch am eigenen Leib auseinandersetzen. Die Ausstellung Alles im Angebot ist noch bis zum 31. Januar im Dithmarscher Landesmuseum in Meldorf zu sehen.

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1: Moin Moin und herzlich willkommen zu Förde-Echo. In dieser neuen Sendung möchten wir den kleinen und großen Geschichten in unserer Region nachgehen. Wir treffen uns mit Menschen, die uns ihre Geschichte erzählen und sprechen darüber, was für sie und uns die Region Flensburger Förde ausmacht. Als Nachfolgeformat zu Flensburg aktuell machen wir dort weiter, wo wir in den bisherigen Beiträgen aufgehört haben. 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Es geht um Politik, um Gesellschaft, um die Stadt und unsere Vorstellungen vom Zusammenleben. Es geht um Kunst, Kultur und den öffentlichen Raum. Es geht um deine Region und deine Geschichten.
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1: Dennis Lehane, Shutter Island, erschien bei Diogenes als Taschenbuch. Das Buch hat 418 Seiten und kostet 14 Euro. Ich habe bei unserer Veranstaltung Crime and Wine immer einen Klassiker vorgestellt, von dem ich glaube, dass es ein besonderes Buch ist. Dieses habe ich vor 23 Jahren gelesen und es ist mir immer im Gedächtnis geblieben, einfach weil es mich so beeindruckt hat. USA in den 50er Jahren. Zwei US-Marshals, ihre Vornamen sind Teddy und Chuck, sind auf dem Weg zu einer kleinen Felseninsel vor der amerikanischen Ostküste. Dort befindet sich ein Hochsicherheitstrakt, eine Anstalt für hochgradig psychisch gestörte Gewalttäter. Es ist ein psychiatrisches Krankenhaus, aus dem offenbar eine Frau, eine Patientin, ausgebrochen ist. Diese Frau, eine dreifache Kindsmörderin, ist spurlos verschwunden, obwohl alle schwören, dass die Zelle abgeschlossen war und alle Wachen auf ihrem Platz. Als die beiden ankommen, stellen sie fest, dass die Frau eine Nachricht, einen Zahlencode, hinterlassen hat. Teddy, der im Krieg war und dort mit dem Dechiffrieren von Codes befasst war, stellt fest, dass es um einen 67. Patienten geht, der offenbar ebenfalls verschwunden ist. Teddy, der um seine bei einem Brand ums Leben gekommene Frau trauert, verfolgt auf dem Gelände allerdings auch eigene Ziele, von denen niemand etwas weiß. Was alles erschwert, ein Sturm kommt auf die Insel zu, der zum Hurricane hochgestuft wird. Die Elektrizität droht zu versagen, die Zellen sind elektronisch verriegelt. Und was spielt sich im extrem gesicherten alten Leuchtturm ab, der doch nur der Wasserversorgung dienen soll? Das ist ein atemberaubender Thriller der Extraklasse mit einem Ende, über das man unbedingt mit jemandem reden muss.

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3: Diese Geschichte heißt Intimrasur. Ich habe da schon öfter von gehört, aber glauben kann ich das nicht. Aber dann habe ich das mit eigenen Augen sein. Normalerweise spiele ich Football in der Altliga von TSV Wankendörp. Ob uns Trikot ist die Werbung von Bestattungsunternehmen.

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Die sind alle in de Bostuf rasiert, an se Grimm. Na, ja, das können wir uns dumm uns aber nicht erlauben.

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0: In den USA hat Toy Story 5 ja einen fulminanten Start hingelegt und ist direkt auf Platz 1 der Kinocharts eingestiegen. Jetzt schlagen die kultigsten Spielzeuge des Disney-Pixar-Universums endlich auch bei uns ihr nächstes Kapitel auf, für das niemand Geringeres als Pop-Ikone Taylor Swift den Filmsong I Knew It, I Knew You beigesteuert hat. Und auch so wird es spannend, wenn es das lang ersehnte Wiedersehen zwischen Buzz und Woody gibt, der ja zuletzt das Kinderzimmer verlassen hatte, um sich um verlorene Spielzeuge zu kümmern. Ein Kindertablet versucht nämlich, den Spielzeugen bei ihrem Kind Bonnie den Rang abzulaufen. Sprich, mit den Stimmen von Michael Bulli-Herbig und Rick Kavanian als Woody und Dino Rex heißt es jetzt im Kino Toys vs. Tech. Mehr von Helke Michael.
1: Bonnies Spielzeuge sind in Aufruhr. Bis eben hat die Kleine noch mit ihnen gespielt.
2: Forky, willst du Karen zur Frau nehmen?
3: Jeha! Hiermit erkläre ich euch zu Mann und Messer.
1: Eine Überraschung für Bonnie ändert aber alles.
4: Hi, ich bin Lilypad. Lass uns spielen.
1: Plötzlich hat Bonnie nur noch Augen für ihr neues, eigensinniges Tablet, das auch nicht mit sich reden lässt.
3: Ich und das Spielzeug haben den ganzen Sommer versucht, für Bonnie Freunde zu finden.
5: Ja.
3: Aber dann hast du dazwischen gefunkt. Hörst du mir überhaupt zu?
5: Ich höre doch immer zu. Siehst du?
4: Ich und das Spielzeug haben den ganzen Sommer...
5: Jetzt auf Spanisch.
1: Was? Um Bonnie nicht ganz zu verlieren an dieses Gerät...
5: Bitte, nenn mich Lilly.
1: ...braucht die Spielzeuggang jede Hilfe, die sie kriegen kann.
6: Woody!
7: Ich bin so schnell gekommen, wie ich konnte.
8: Warum trägst du ein Kleid, Woody?
9: Das ist ein Poncho, Forky.
1: Aber selbst der weltreisende Cowboy kann Lilly kaum beeindrucken.
5: Was bist du? Ein Rentnerspielzeug?
8: Was? Sie hält dich für alt, weil du eine Glatze bekommst, Woody.
10: Oh. Jemand braucht hier braunen Filzstift.
1: Zwischen Buzz und Woody ist schnell wieder alles beim Alten.
11: Was? Du bleibst hier? Ich fahr mit ihnen mit.
12: Warum nur du? Du glaubst, ich kann das nicht.
11: Nein, ich glaub einfach, ich kann das ein bisschen... besser.
12: Schicker Poncho. Schön, sie wieder streiten zu sehen.
10: Ja, das ist es.
1: Und doch müssen sie zusammenhalten. Und, ganz wichtig, sie dürfen sich bei ihrer Mission auf gar keinen Fall erwischen lassen.
11: Achtung, Bonnie kommt!
0: Disneys Pixar Toy Story 5, das ist Toys vs. Tech, das neue Animationsabenteuer für die ganze Familie, inklusive Showdown, welches Spielzeug am Ende in Bonnies Kinderzimmer bleiben darf. Das Ganze gibt's jetzt im Kino.

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3: Diese Geschichte hält Open Air in Norddeutschland. Ich will nüdes auf Konzert, Open Air, wie ACDC. Und abgesehen davon, dass 60-jährige Gitarristen in Schauluniform in beiden Albern ut seid und dann 100 Euro Eintritt, um auf die Videoleinwand zu kicken, vielleicht in beiden Fail sind, hätte mir das ganz gut gefallen. 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Und so wär das auch. 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Das wäre richtig neblig über die Lüde und ich stünde da, helfe ihn das ankicken und mir über den Norddeutschen freut. 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Also Jammerlappens sind's jo nicht. 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

0: Bitte weghören. Ab jetzt.
1: Ich spreche ruhig. Ich spreche immer noch ruhig. Jetzt spreche ich schon etwas lauter, noch lauter und wieder etwas ruhiger. 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

Dithmarscher und wo ihr uns überall zuhört, hier auf FM OK Westküste. Ich hoffe, euch geht es gut und ihr startet großartig in dieses Wochenende. Gefühlt sind gestern die Sommerferien vorbeigegangen und jetzt stehen wir vor den Herbstferien. 2 Wochen sind nun unsere Jungs und Mädels zu Hause und es wird wild. Ich hoffe, ihr habt was Schönes vor. Ich selber habe auch 1 Woche Urlaub, aber diese Woche Urlaub ist ehrlich gesagt eigentlich kein Urlaub, sondern irgendwie Leben sortieren und gucken, dass man alles organisiert kriegt, was so irgendwie gefühlt seit dem Sommer liegen geblieben ist. Insofern...

Urlaub kann ja manchmal eben auch manchmal anstrengend sein. Wir werden sehen. Auf jeden Fall wird es nicht mehr sein, dass der Wecker um 4 Uhr klingelt und man aufsteht. Das könnte schon erheblich zum Wohlbefinden dazu beitragen, dass es gut wird. Heute haben wir den 9.10. und ich darf sagen, morgen startet in der großen alten Druckerhalle in Heide die Care for Me und die Pinktober Messe. Ich glaube, es ist niemanden entgangen, niemanden, der auf Heide zufährt, dass dort ein pinker Lichtstrahl den Himmel erfüllt. Ich sag euch Leute, dieses Kreishaus ist wie ein Monument, was wirklich leuchtet. Ich habe irgendwie Parallelen zu einem Film, wo im Endeffekt das wirklich so ein Licht leuchtend ist nach oben, ein strahlendes Licht, was den Weg weist. Und ich habe von vielen Leuten gehört, dass man es von ganz vielen, also man kann es von Hemmingstedt kann man aus diesem pinken Lichtkegel sehen, gerade wenn es bewölkt ist und das an den Wolken reflektiert wird, das pinke Licht, das ist schon der Wahnsinn. Und das sind wir, das ist der Pinktober 2026 mit all seinen pinken Momenten. Es sind überall BH-Ketten gespannt, in sämtlichen Orten, in Tellingstedt, in Wörden. Wir finden pinke Beleuchtung in Brunsbüttel. Also viele, viele Orte machen mit. Büsum macht mit. Die Büsumer Kollegen im Sportverein haben alles pink geschmückt. Sie tragen rosane Binden an ihren Armen, um quasi aufmerksam zu machen auf das Thema Brustkrebs, auf das Thema Vorsorge. Einigen wird es schon nicht entgangen sein. Wir haben natürlich auch dazu Stimmen gehört. Im Schumacher Ort hängt eine Regenbogen-BH-Kette und einige Menschen haben sich schon dazu geäußert. Die einen finden es nicht so optimal, andere wiederum feiern das. Und hier geht es überhaupt in keinster Weise darum, in den Pinktober zu diffamieren, den ins Lächerliche zu ziehen. Der Pinktober ist die Essenz daraus, dass sie jedem Menschen, jeder Nationalität, jedem Geschlechts, jeder Präferenz im Leben zuspricht. Und es gibt keine Unterschiede, nicht zwischen Arm und Reich, nicht zwischen Hell und Dunkel, nicht zwischen Männern und Weiblein. Denn auch Männer können betroffen sein vom Brustkrebs, Frauen umso mehr. Und es ist egal, wen du liebst, es ist egal, wer du bist. Krebs geht uns alle an. Und deswegen freue ich mich und bin ich total dankbar, Nele Stenzel, die das da ja alles mit ihrem Team da auch so toll vorbereitet. Denn wie ich es gerade erwähnt habe, morgen am 10.10. findet in der alten Druckerhalle, in der alten Druckerei bei Boens Medien die Care for Me und die Pinktobermesse statt. Wir laden euch herzlich ein. Die Türen und Toren öffnen um 10 Uhr, von 10 bis 16 Uhr. Und anschließend ab 19 Uhr ist Aftershow-Party im Schumacher Ort. Alles ist pink. Sei du auch pink und komm und feier mit uns, komm mit uns ins Gespräch und lasst uns nicht Gräben schaufeln, sondern Brücken bauen, dass wir miteinander ins Gespräch kommen. Und wenn es Differenzen gibt, ey, lasst uns drüber reden. Das ist die Essenz, aus der es besteht, auch wo wir ganz klar in jeder Lebenslage feststellen, sich abzuschotten, auf eigene Meinungen fest und steif zu beharren, ist immer ein suboptimaler Weg fürs gemeinschaftliche Miteinander. Und das ist der Pinktober. Der Pinktober soll verbinden. Der Pinktober soll in Dithmarschen zwischen Norderdithmarschen und Süderdithmarschen auch einfach eine Brücke schlagen, dass wir eine Einheit sind. Wir sind eins. Und nicht nur wir Dithmarscher sind eins. Wir verbinden uns auch mit den Kollegen in Kiel, mit den Kollegen in Itzehoe, wo auch die Kollegen im Itzehoer Klinikum ihren Schornstein pink anstrahlen. Das Rathaus in Kiel erleuchtet pink. Also,
Und wir würden uns natürlich freuen, wenn ganz Schleswig-Holstein pink wäre. Und wenn dann Schleswig-Holstein pink ist, dass dann im Endeffekt ganz Deutschland pink ist. Ich sag euch, Leute, wisst ihr, wir schmücken zu Halloween, wir schmücken zu Weihnachten, wir schmücken zu Ostern, warum auch nicht zum Pinktober? Und ich sag euch eins, meine Praxis hier, nicht meine Praxis, das MVZ, hier, das Ärzte am Kanal, ist auch pink. Die Mitarbeiter tragen pink, mein Chef trinkt pink. Ich finde, es ist so eine großartige Message und auch die Leute, die es möglicherweise, naja, sich fragen, warum, wieso, weshalb, ne? Ist ein Kind geboren, Mädchen, warum macht ihr alles pink, ist Fasching, ist Karneval, 11.11. ist noch nicht, was ist denn los mit euch? Ja, und den Menschen können wir sagen, ey, es ist Pinktober und das ist so wichtig, darauf aufmerksam zu machen, auf Brustkrebs und auf diese Erkrankung und auf die Vorsorge dafür. Und auch den Frauen und Männern Mut zuzusprechen, die erkrankt sind, dass sie eben aus der Versenkung und aus der Scham heraustreten können und sagen, ey, ne, nicht, dass sie ihre Narben zeigen sollen, das erwarte ich gar nicht, aber dass es für sie kein Tabu ist, darüber zu sprechen, denn wir neigen ja dazu, wenn wir fragen einen, wie geht es dir, immer ein Gut zu erwarten, man möchte gar nicht hören, dass es einem schlecht geht und dann ein Fass aufgemacht wird, aber das gehört dazu, das gehört gerade in dieser Zeit dazu, dass wir darüber sprechen, dass wir nicht alleingelassen werden mit unserer Traurigkeit, in unseren Momenten, sondern dass wir füreinander, miteinander da sind. Und dafür gibt es den Pinktober Heide und dafür gibt es auch die Gemeinschaft des Pinktobers. Und da sind ganz viele diverse Menschen mit beteiligt, angefangen vom Mammographie-Screening, das Team, wie sämtliche andere Akteure, wie die Krebsgesellschaft Schleswig-Holstein, ist auch alle diese Menschen sind mit am Start bei der Pinktober-Messe. Gestern in Tellingstedt war ein großer Vortrag von der wundervollen Dr. Sandra Raun, die eben das Holsteinische Brustzentrum einfach leitet, die Chief Commanderin ist, und weil diese Frau einfach so großartig ist und weil diese Frau einfach so stark ist und sich an so vielen Stellen einsetzt und nebenher, dass die Geschäftsführerin des Schleswig-Holstein Brustzentrum ist, ist sie immer noch Oberärztin im MVZ und arbeitet und ich habe Patienten und Patientinnen hier, die im Endeffekt durch sie betreut werden und da sieht man wieder, wir sind vereint, wir sind vernetzt, ja, wir gehören alle zusammen und wir versuchen alle das Beste für die Menschen rauszuholen. Und deswegen ist es so wichtig, dass es neben uns ärztlichen Akteuren auch eben die Menschen gibt, die in vielen Bereichen drumherum sind. So auch Franziska Pusch, die ein Zweitstudio hat. Und die Frauen in der schlimmsten Zeit begleitet, wenn plötzlich die Haare nicht mehr da sind. Wie kann man es machen? Wie kann man mit diesem Gefühl umgehen, plötzlich etwas, was einen möglicherweise jahrzehntelang ausgemacht hat, nicht mehr zu haben? Das Miederstübchen Marie ist mit am Start, unter anderem die quasi, wenn die Brust nicht erhaltend operiert werden kann, es um eine Prothese gibt, dann eben Unterwäsche möglich wird, nach Körpermaß, um zu gucken, was brauche ich, was kann ich tragen, was ist angenehm, was ist unangenehm, wie kann ich Ungleichgewichte ausgleichen. Und das sind alles ganz intime Momente, die eigentlich man mit sich selber ausmachen möchte, aber manches Mal reicht die Kraft nicht. Und deswegen braucht es einfach ein ganz tolles Team. Und das bieten wir euch an, dass ihr das kennenlernt. Das WKK Heide hat bereits am 2.10. seine Open House Party gehabt, letzte Woche Freitag. Und ich darf sagen, es war eben nicht nur medizinisch, es war einfach auch herzlich. Man hat einen Walk gemacht, man hat sich alles angeschaut, man hat ins Gespräch gekommen, verschiedene Akteure waren vor Ort. Natürlich ist immer eine Angst, in ein Krankenhaus zu gehen, um sich Informationen zu holen, weil ins Krankenhaus geht man einfach total ungerne. Aber der erste Schritt ist gemacht. Und ich freue mich auf jeden Fall, euch sagen zu können, dass dieser Pinktober mit noch vielen tollen Gottesdiensten, mit einem Konzert, mit einem riesengroßen Event auch am 17.10. in Wördenloh startet. Da ist nämlich das Viermal von Guten.
Das ist Klassik auf Wunsch im Duett. Das findet um 18 Uhr in der Hans-Jürgen, das findet statt, in der 7. Sankt-Nikolai-Kirche in Wörden. Und dort sind vor Ort vom NDR Hans-Jürgen Mende und Philipp Schmid. Und die machen da ein ganz tolles Konzert. Und natürlich sind die Plätze begrenzt. Ihr könnt die aber auf der Pinktober-Seite erwerben. Ich glaube, die kosten knapp 20 Euro. Und davon geht ein großer Teil auch wieder als Spende ab. Also Leute, es gibt so viele tolle Events, die auch geschützt sind, wo ihr auf jeden Fall gut sein könnt. Und wenn ihr sagt, alter Wörn ist mir viel zu weit weg, dann fahrt nach Wesselburen zum Mondbach-Gottesdienst am 18.10. oder kommt nach Mahne am 25.10. Dort findet auch ein Gottesdienst statt. Und der nächste, wenn ihr sagt, ach, das ist ja noch ewig lange hin, am 11.10., also am Sonntag, ist Gottesdienst im Meldorf. Ich werde da sein. Ich freue mich auf euch. Passt auf euch auf. Und jetzt hört ihr vom letzten Jahr eine alte Podcast-Folge mit, die aber trotzdem inhaltlich genauso aktuell ist wie eh und je, mit der wundervollen Frau Dr. Raun, Geschäftsführerin des Holsteinischen Brustzentrums. Ich freue mich sehr. Vielen Dank, liebe Sandra, dass du da bist und dass du so großartige Arbeit leistest. Ich freue mich, euch alle zu sehen morgen. Ich bin morgen auch mit am Start auf der Care for Me und auf der Pinktober-Messe. Also wenn ihr irgendwas mit pinken Flummi rumflummeln seht, dann ich bin's. Ihr könnt mich gerne ansprechen. Ich freue mich auf eure Gespräche. Und es muss gar nicht unbedingt nur das eine sein. Wir können uns auch über Gott und die Welt unterhalten. Auf jeden Fall freue ich mich. In diesem Sinne, passt auf euch auf und liebste Grüße.

0: Ein herzliches Moin und willkommen in meinem Podcast Abstarten. Du hast eingeschaltet, um hier Menschen und das wunderschöne Dithmarschen vielleicht mal ganz neu kennenzulernen. Freue dich auf tolle Begegnungen, interessante Gespräche und möglichen Inspirationen für dein Leben. Komm mit mir mit auf eine Reise quer durch Schleswig-Holstein. Grüße von der Westküste und bis gleich.
1: Du als Ärztin in der Frauenheilkunde, sag, wie hat sich die Medizin im Thema Brustkrebs verändert in den letzten Jahren?
2: Na, der Brustkrebs an sich vielleicht gar nicht unbedingt, aber das, was wir darüber wissen. Letztendlich machen wir viele Forschungen und haben viele Therapiemöglichkeiten, die wir mit unseren Frauen besprechen können. Also eine Brustkrebserkrankung ist nicht so wie die andere. Das ist im Prinzip das Schwierigste, allen jetzt so verständlich zu machen, dass man doch probieren sollte, auf alles zu gucken und einen ganz, ganz individuellen Plan zu machen.
0: Einen wunderschönen guten Tag, liebe Podcast-Familie. Es ist wieder Podcast-Zeit und ich habe heute eine wundervolle Gästin bei mir, beziehungsweise ich bin bei ihr in der Praxis. Ich bin bei Frau Dr. Sandra Raun. Sie ist Geschäftsführerin des Holsteinischen Brustzentrums. Und sie ist nicht nur das, sie ist auch Oberärztin in der Frauenheilkunde und in der Geburtshilfe. Sie ist Palliativmedizinerin und leitet mit die onkologische Sprechstunde, wenn es um Brustkrebs geht. Sandra und ich haben schon viele, viele Jahre zusammen gearbeitet, als wir beide noch im WKK in der Klinik tätig waren. Ich war quasi auf der einen Seite des Tuchs und habe Narkose gemacht und Sandra hat operiert. Jetzt ist sie hier im MVZ in der Praxis und arbeitet mit erkrankten Frauen und in der Vorsorge. Und mehr dazu wollen wir euch heute im Podcast erzählen, deswegen

0: in der Frauenheilkunde. Sag, wie hat sich die Medizin im Thema Brustkrebs verändert in den letzten Jahren?
1: Na, der Brustkrebs an sich vielleicht gar nicht unbedingt, aber das, was wir darüber wissen. Letztendlich machen wir viele Forschungen und haben viele Therapiemöglichkeiten, die wir mit unseren Frauen besprechen können. Also eine Brustkrebserkrankung ist nicht so wie die andere. Das ist im Prinzip das Schwierigste, allen jetzt so verständlich zu machen, dass man doch probieren sollte, auf alles zu gucken und einen ganz, ganz individuellen Plan zu machen.
0: Also gerade in der Brustkrebsforschung ist es ja wirklich so, jeder Brustkrebs hat eine eigene Identität und damit auch eine eigene Therapie.
1: Genau, und das ist ja auch wichtig, dass alle versuchen, die Frauen mit einzubinden. Dafür gibt es auch das Brustzentrum mit seinen verschiedenen Stationen, die sowohl die körperlichen Belange als auch die seelischen Belange betreffen, dass man von verschiedenen Seiten die Frauen betreuen kann und auffangen kann und dann eben die speziellen Therapieverfahren auch anwenden kann. So gibt es für Brustkrebs die Möglichkeit zu operieren. Es gibt die Möglichkeit, auch Medikamente zu geben in unterschiedlichster Art und Weise und die Strahlentherapie. Das sind die verschiedenen Säulen der Brustkrebsbehandlung, die sich nicht gegenseitig ausschließen, sondern ergänzen.
0: So wie der Krebs individuell ist, so sind ja auch die Frauen individuell. Hast du das Gefühl jetzt mit deiner Expertise, dass Frauen sich verändert haben jetzt in der neuen Zeit im Vergleich zu damals? Oder sind Frauen, wenn es um das Thema Brustkrebs geht, in der Emotion wie eh und je gleich?
1: Ich glaube nicht. Ich glaube, viele Frauen können sich viel besser informieren, fühlen sich viel besser aufgefangen und es ist viel mehr in der Öffentlichkeit. Als ich angefangen habe, vor über 25 Jahren, gab es ja auch nur wenige Therapien und es wurde sehr viel operiert. Und mittlerweile gibt es viel Information und kann die Frauen viel besser aufnehmen und mitnehmen auf dem Weg. Also von daher glaube ich schon, dass sich da viel auch verändert hat, sowohl in der Therapie als auch in der Wahrnehmung und auch bei den Frauen selber, die viel mehr darauf gucken und auch durch das Mammographie-Screening, wo dann eher auch mal was kleinere Befunde erkannt werden, sodass es viel präsenter ist für alle.
0: Und hast du das Gefühl, manchmal wird in den Medien davon berichtet, dass Frauen viel eher Krebs bekommen? Beobachtest du das in der Praxis auch oder ist es da eher die Sensibilität, die einfach die Frauen aufhorchen lässt und eher zu dir kommen lässt?
1: Ob wirklich viel früher Krebs auftritt, würde ich jetzt nicht unbedingt sagen. Aber es gibt Veränderungen in der Entstehung, aber nicht unbedingt in der Ausbreitung. Man erkennt es zum Teil auch an viel jüngeren Frauen. Das ist schon so.
0: Und wenn wir über Krebsvorsorge sprechen, und dafür steht der Pinktober ja, welchen Rat würdest du Frauen an die Hand geben, um möglicherweise besser vorbereitet zu sein? Oder beziehungsweise wie eine gute Voruntersuchung für jeden individuell, ohne möglicherweise dich zu sehen, stattfinden kann?
1: Also ich denke, das Wichtigste ist, und das ist auch das, was im Pinktober nochmal sehr deutlich wird, ist die Selbstuntersuchung der Frau, dass die Frauen selber ihren Körper kennenlernen und wissen, wie ihre Brust sich anfühlt, wo es Veränderungen gibt, weil die Frauen einfach sehr unterschiedlich sind und auch die Brust sehr unterschiedlich ist und man das als Momentaufnahme sehen kann, beim Frauenarzt zu sein, aber da gibt es ja viele Frauen, die sich vorstellen und nicht für jede Frau ist das eine genauso wie das andere. Also ich glaube, dass das Selbstabtasten ist mit einer der wichtigsten Dinge und dann eben die Früherkennungsmöglichkeiten, die es gibt, wie Mammographie-Screening, auch wahrzunehmen. Durch das Mammographie-Screening ist es ja schon erwiesenerweise so, dass auch Befunde frühzeitiger erkannt werden.
0: Und wenn man...
1: Also, sie werden leider nicht verhindert, sie werden frühzeitiger erkannt.
0: Genau, das ist immer ganz wichtig. Wir nennen ja immer, dass diese verschiedenen Untersuchungen, um Sachen zu detektieren, dass das eine Präventionsmaßnahme ist. Dabei ist es aber leider gar keine Präventionsmaßnahme, es ist eine Screening-Maßnahme. Denn im Endeffekt, wenn während einer, in Anführungszeichen, Präventivmaßnahme, wie Sono der Brust, was entdeckt wird, dann ist der Krebs ja dann da.
1: Genau, also letztendlich versuchen wir, die Erkrankung frühestmöglich zu entdecken. Verhindern können wir sie leider immer noch nicht.
0: Es gibt ja, wie wir schon anfangs gesagt haben, verschiedene Arten von Brustkrebs. Einmal sind die ja genetisch bedingt, also wenn in der Familie das vorkommt, dann muss man hellhörig sein. Und es gibt eben da, wo das plötzlich und spontan auftritt. Wann meinst du, sollte eine Frau, wenn in der Familie Brustkrebs untersucht oder beziehungsweise gefunden worden ist, zu dir kommen?
1: Die genetische Belastung oder Beratung ist ja mittlerweile sehr ausgefeilt und hat viele Varianten und es gibt klare Vorgaben, welche Frauen sich in den Konsortien für familiären Brust- und Eierstockkrebs

0: in den Universitätskliniken auch vorstellen können zur Beratung. Und wer eine belastete Familienanamnese hat, kann auf jeden Fall mit dem Frauenarzt oder Frauenärztin einmal darüber sprechen, inwieweit es vielleicht sinnvoll ist, sich da vorzustellen und dem nachzugehen. Aber auch das ist eine Beratung, die sehr intensiv ist und man sich überlegen oder Frau sich überlegen sollte, inwieweit sie bestimmte Dinge überhaupt wissen möchte. Also da ist sicherlich das vertrauensvolle Gespräch mit dem behandelnden Frauenarzt, Frauenärztin am wichtigsten.
1: Du bist ja Geschäftsführerin des Holsteinischen Brustzentrums. Was bedeutet das genau? Welche Aufgaben hast du und wie wirkst du in Schleswig-Holstein?
0: Also wir sind ja das Holsteinische Brustzentrum, was zuvor 4, jetzt mittlerweile 3 Standorte hat mit Itzehoe, Neumünster und Heide. Wir arbeiten seit über 20 Jahren gut zusammen und haben verschiedene Strukturen entwickelt, dass wir auch die Versorgung unserer Frauen im ländlichen Bereich sicherstellen können. Das ist mit einer der wichtigsten Aufgaben. Im Prinzip bin ich da nicht alleine an Bord, sondern es ist immer eine gemeinsame Aufgabe von allen 3 Zentrumsleitern beziehungsweise auch Chefärzten, sodass wir versuchen, die Strukturen gemeinsam zu gestalten und die besten Wege für unsere Frauen zu finden.
1: Und damit die Kommunikation weiter stattfindet, bist du eben präsent auf den verschiedenen Veranstaltungen des Pinktobers. Am 1. Oktober findet in der St. Jürgenskirche eine Eröffnungsfeier statt. Dort wird auch Privatdozent Dr. Finas sprechen. Und anschließend geht es ja turbulent weiter. Am 10.10. findet dann die Veranstaltung hier im Westküstenklinikum statt, in der ersten Etage. Dort bist du auch präsent vor Ort.
0: Da bin ich auch die ganze Zeit präsent vor Ort. Wir haben ein schönes Programm entwickelt von 13 bis 17 Uhr mit verschiedenen Ständen, mit Vorträgen, mit intensivem Austausch. Also ich glaube, das wird sehr schön, dass wir uns da gut sehen und treffen können.
1: Und das WKK ist natürlich ein Krankenhaus und man möchte eigentlich keinen Schritt ins Krankenhaus machen. Aber warum ist es wichtig, dass wir da hinkommen, beziehungsweise dass es eine gute Möglichkeit ist für den Austausch?
0: Wir versuchen, möglichst viele Informationen zu gestalten aus unterschiedlichsten Richtungen, sowohl aus der sozialen oder psychologischen Situation als auch aus der operativen Situation und den anhängenden Fachabteilungen wie Radiologie, Strahlentherapie, was alles dazukommt, um eine Therapieplanung zu machen. Und letztendlich, glaube ich, ist es wichtig, dass wir nahbar sind und man was zum Anfassen in Anführungsstrichen, also im Prinzip tatsächlich miteinander sprechen kann und man auch mit den Sorgen und Wünschen jederzeit kommen kann, weil die Frauen machen ja in ihrer Erkrankungszeit unterschiedliche Phasen durch, vom Diagnoseschock bis zum erstmal Verarbeiten und dann noch die Therapie durchzuführen. Das sind ja doch sehr unterschiedliche emotionale Zustände, die man da durchleben muss. Leider tatsächlich muss. Und deswegen ist es, glaube ich, wichtig, wenn wir ein großes Feld haben, wo wir Tipps und Anregungen geben können und auch fürs Gespräch bereit sind.
1: Wer aber jetzt sagt, am Freitag kann er gar nicht und möchte trotzdem Frau Rauen kennenlernen, der hat die Möglichkeit, am 11.10. in die alte Druckerhalle zu kommen. Nämlich dort findet einmal die Care for Me statt und die Pinktober-Messe. Und dort ist auch die Krebsgesellschaft mit Petra Köster und mit Sandra Rauen am Start. Und dort können wir dich begrüßen.
0: Genau. Ich habe gedacht, es ist schöner, auch präsent zu sein. Und mit Petra Köster kenne ich auch schon sehr lange. Und wir wollen gucken, was wir da zusammen machen können.
1: Ich habe gehört, Petra bringt Brüste zum Bestreichen mit.
0: Die Brustmodelle zum Tasten, ja. Die habe ich ja auch schon mal auf dem Deutschen Krebstag in Brunsbüttel vorgestellt. Also die sind ja doch immer wieder präsent. Und es ist zumindest noch mal eine Anregung, dass man noch mal gucken kann oder versuchen kann, einen Brustbefund zu tasten. Wie fühlt es sich denn überhaupt an?
1: Und nicht nur, dass man das Modell hat zum Tasten, sondern es gibt auch viel Informationsmaterial, denn also Brusttasten soll man nicht jeden Tag, sondern wie soll man es am besten anstellen? Wann ist der beste Zeitpunkt, um sich zu tasten?
0: Eine Vorbereitung auf dieses Treffen und auch auf das Treffen von letzter Woche habe ich da ja mal ein bisschen gegoogelt und geguckt, was es da für viele Anregungen gibt. Da gibt es ja auch sehr viel Müll. Also ich denke, es ist gut, wenn Frau sich einen regelmäßigen Zeitpunkt aussucht, wann sie tastet. Empfohlen wird so nach der Regelblutung, wenn es keine Regelblutung mehr da ist, einen festen Termin zu suchen, alle 4 bis 6 Wochen die Brust auch abzutasten und kennenzulernen und auch zu wissen, ob sich was verändert oder nicht. Und dann gibt es ja verschiedene Methoden von kreisenden Bewegungen im Stehen, im Liegen. Ist schon sinnvoll, das in zwei unterschiedlichen Positionen zu machen und vor allem auch das Angucken nicht zu vergessen.
1: Also Mut zu haben, sich im Spiegel selber anzugucken und sich selber anzufassen.
0: Ja, das stimmt. Das ist nicht immer einfach für alle, aber die meisten schaffen das ganz gut.
1: Sandra, wenn ich mich hier bei dir umschaue, da hast du hier von der Brustkrebs Deutschland e.V. auch Früherkennung kann Leben retten, ein Abbild, wie man sich selber abtastet. Und du hast auch gerade schon was ganz Wichtiges gesagt. Im Internet findet man so viel Schrott.
0: Ja, im Internet gibt es ja viele Varianten für alle möglichen Dinge. Und ich glaube, es ist am vernünftigsten, sich an die offiziellen sowohl Selbsthilfegruppenseiten oder auch medizinischen Seiten zu halten, wo diese Dinge erklärt werden. Es gibt ganz viele Kollegen und Kolleginnen, die das im Podcast mit und ohne Modell ganz gut erklären, um dann nicht noch mehr Ängste und Unsicherheiten zu schüren.
1: Nun, wir machen jetzt hier in Heide so einen großen Pinktober. Du als Geschäftsführerin des Holsteinischen Brustzentrums. Wie ist es denn? Meinst du, Pinktober goes to Itzehoe und du zu Neumünster?
0: Ich könnte mir das durchaus vorstellen. Wir haben es auch schon einmal angesprochen in unserer letzten Sitzung. Allerdings sind an all diesen Standorten auch super gute Patienten- und Informationstage und Abende gelaufen. Von daher glaube ich schon, dass das eventuell auch überschwappt. Wer weiß. Mal gucken, was so die nächsten Jahre noch dabei ist.
1: Ich bin ja immer noch der festen Überzeugung, in 5 Jahren hatte ich ja erstmal gesagt, dass man von der ISS einen pinken Punkt sehen kann, dass es Dithmarschen ist. Aber ich glaube, der Punkt wird einfach größer und es wird ganz Schleswig-Holstein sein. Jetzt hast du uns ja schon viel über deine Arbeit erzählt und dass du Geschäftsführerin geworden bist. Aber wir haben ja auch davon erzählt, dass wir beide mal hier zusammen angefangen haben. Ich bin ja aus dem Ruhrpott hoch nach Dithmarschen gekommen und sage, Sandra, bist du Dithmarscherin?
0: Nein, nicht wirklich. Ich kann ein bisschen was zu meinem Werdegang erzählen. Ich habe hier meinen Mann vor über 30 Jahren am Strand kennengelernt und bin dann aufgrund der Liebe zum Kieler Studieren gekommen und habe dann mein Studium hier beendet und habe dann an verschiedenen Standorten in Itzehoe und Uelzen gearbeitet und bin dann irgendwann über meine Freundin nach Heide gekommen. Das ist mittlerweile über 25 Jahre her. Und am Anfang habe ich ja gedacht, Frauenklinik ist doch nichts für mich und dann wurde es meine Leidenschaft. Und die ersten 3-4 Jahre habe ich dann eine Onkologin kennengelernt, die mich angesteckt hat, in Anführungsstrichen, von der ich ganz viel gelernt habe, von der ich sehr beeindruckt war und mich dann auf diesen selben Weg begeben habe. Und so hat sich das langsam entwickelt, auch so mit dem Brustzentrum, mit dem Aufbau, den wir hier gemacht haben, über 20 Jahre mit den zunächst 4 Standorten, wo wir dann die Brustzentrum und die Aufbau gemacht haben und die Onkologie hochgezogen haben. Das ist schon schön gewesen hier. Hat gut funktioniert. Und so hat man, oder so habe ich mir dann auch immer mehr Zusatzbezeichnungen wie medikamentöse Tumortherapie und die Palliativmedizin angeeignet und mittlerweile ja auch die genetischen Beratungen, dass die Frauen nicht immer nach Kiel fahren müssen, um ein bisschen was über die Geschichte der Erkrankung zu erfahren.
1: Ja, wir hier an der Westküste, wenn man überlegt, Kiel und Lübeck sind ja beides an der Ostküste, wo die Universitätskliniken sind. Wir sind das drittgrößte Haus in ganz Schleswig-Holstein, das Westküstenklinikum mit Standort Heide und Brunsbüttel. Dementsprechend ist es natürlich schön, dich hier an der Westküste zu haben.
0: Ja, ich bin hier auch sehr gerne. Ist wie eine zweite Heimat.
1: Sehe ich genauso. Liebe Sandra, vielen lieben Dank für deine Zeit und wir freuen uns, dich auf dem Pinktober in verschiedenen Momenten zu erleben. Und habe ich schon gesehen, das WKK ist auch geschmückt.
0: Ja, das WKK ist auch geschmückt und wird ja auch beleuchtet ab dem 1.10. Also von daher ist es auch schon eine schöne Idee und ich werde mir dann mal meinen Kleiderschrank zählen und gucken, was ich dann so anziehen möchte.
1: Ich freue mich drauf. Genau, das WKK ist eigentlich blau, jetzt wird's pink. BH-Ketten hängen, die Drehtür ist geschmückt und die Fahnen wehen.
0: Genau, also wir gucken mal, was da kommt.
1: Also, ihr seid herzlich willkommen zu kommen. Und wem das jetzt alles zu schnell geht mit den Terminen, ihr findet alles in den Shownotes, Programm und Code des Pinktobers, Kontakt von Sandra Raun und wo ihr sie findet. Und ansonsten kommt uns besuchen auf dem Pinktober.
0: Ja, freue mich drauf.

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Und zack, schon ist die Stunde mit mir, Christiane Kalkhake, rum. Ich bin verantwortlich für Inhalt, Dreh und Schnitt dieser Folge und ihr hörtet Abstarten im Media Hub Westküste.

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Am Mikrofon und verantwortlich hier in der nächsten Stunde auf Frieskfunk ist Gerry Funk aus Emmelsbüll-Horsbüll.

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